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2: 5 nach 1.

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5: 19 Minuten.

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1: 12 Minuten vor 3.

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3: 6 nach 4.

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2: Gleich 16:45.

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4: 8 Minuten vor 5.

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3: Gleich 10 nach 5.

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1: Spanien hat den Katastrophenschutzmechanismus der EU aktiviert. Die Weltgesundheitsorganisation WHO beruhigt und auch von der EU-Kommission hieß es gestern, nach dem derzeitigen Stand der Dinge besteht momentan kein Grund zur Besorgnis. Der Ausbruch des Hunter-Virus auf einem Kreuzfahrtschiff löst allerdings in immer mehr Ländern Sorgen aus. Denn auf dem Kreuzfahrtschiff sind Passagiere und Crewmitglieder aus 23 Ländern. Die Infizierten, die Verdachtsfälle und die drei Verstorbenen kommen ebenfalls aus unterschiedlichen Ländern. Unter den Toten ist auch eine Frau aus Deutschland. Der Chef der WHO hat bei einer Pressekonferenz in Genf gestern ebenfalls versucht zu beruhigen. Unter den verbleibenden Passagieren und der Crew zeigt aktuell niemand Symptome. Die WHO ist sich der Bericht über andere Leute mit Symptomen bewusst, die mit einem der Passagiere Kontakt gehabt haben könnten. In jedem Fall sind wir in Kontakt mit den relevanten Behörden. Angesichts der Inkubationszeit des Virus von bis zu 6 Wochen sind weitere Fälle möglich. Auch wenn das ein ernster Vorfall ist, bewertet die WHO das Risiko für die öffentliche Gesundheit als niedrig. Das Kreuzfahrtschiff ist auf dem Weg nach Teneriffa und damit nach Spanien. Spanien hat derweil den EU-Katastrophenschutzmechanismus aktiviert, so die Sprecherin der EU-Kommission. Im Moment, weil sich die Situation noch entwickelt, prüfen wir die Modalitäten und was Spanien brauchen könnte und wir besprechen, welche Unterstützung geboten werden könnte. Auch der EU-Gesundheitssicherheitsausschuss komme immer wieder zusammen, um mit Vertretern der Mitgliedstaaten, der WHO und der Europäischen Seuchenbehörde ECDC die Situation zu beraten, heißt es von der EU-Kommission.

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3: Gleich 10 vor 6.

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2: 5:06.

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1: Gleich 10 nach 6.

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2: 3 vor halb 7.

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1: Gleich 5:07 Uhr.

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1: Spanien hat den Katastrophenschutzmechanismus der EU aktiviert. Die Weltgesundheitsorganisation WHO beruhigt und auch von der EU-Kommission hieß es gestern, nach dem derzeitigen Stand der Dinge besteht momentan kein Grund zur Besorgnis. Der Ausbruch des Hunter-Virus auf einem Kreuzfahrtschiff löst allerdings in immer mehr Ländern Sorgen aus. Denn auf dem Kreuzfahrtschiff sind Passagiere und Crewmitglieder aus 23 Ländern. Die Infizierten, die Verdachtsfälle und die drei Verstorbenen kommen ebenfalls aus unterschiedlichen Ländern. Unter den Toten ist auch eine Frau aus Deutschland. Der Chef der WHO hat bei einer Pressekonferenz in Genf gestern ebenfalls versucht zu beruhigen. Unter den verbleibenden Passagieren und der Crew zeigt aktuell niemand Symptome. Die WHO ist sich der Bericht über andere Leute mit Symptomen bewusst, die mit einem der Passagiere Kontakt gehabt haben könnten. In jedem Fall sind wir in Kontakt mit den relevanten Behörden. Angesichts der Inkubationszeit des Virus von bis zu 6 Wochen sind weitere Fälle möglich. Auch wenn das ein ernster Vorfall ist, bewertet die WHO das Risiko für die öffentliche Gesundheit als niedrig. Das Kreuzfahrtschiff ist auf dem Weg nach Teneriffa und damit nach Spanien. Spanien hat derweil den EU-Katastrophenschutzmechanismus aktiviert, so die Sprecherin der EU-Kommission. Im Moment, weil sich die Situation noch entwickelt, prüfen wir die Modalitäten und was Spanien brauchen könnte und wir besprechen, welche Unterstützung geboten werden könnte. Auch der EU-Gesundheitssicherheitsausschuss komme immer wieder zusammen, um mit Vertretern der Mitgliedstaaten, der WHO und der Europäischen Seuchenbehörde ECDC die Situation zu beraten, heißt es von der EU-Kommission.

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4: Für die Meldungen im Studio Michael Miem. Der Anteil von Frauen in den Aufsichtsräten großer deutscher Unternehmen ist erneut leicht gesunken. Das zeigt eine aktuelle Auswertung zu den DAX-Konzernen. Besonders bei neu gewählten Aktionärsvertretern fiel der Frauenanteil deutlich niedriger aus als in den vergangenen Jahren.

0: gesetzlichen Krankenversicherung einzuschränken. Das entsprechende Sparpaket ist vom Kabinett bereits beschlossen worden. Innerhalb der Koalition zeichnet sich damit weiterer Diskussionsbedarf ab. Die endgültige Ausgestaltung der Maßnahme ist noch offen. Dienstag. Nach der tödlichen Fahrt eines Autos durch die Leipziger Innenstadt laufen die Ermittlungen zu den Hintergründen weiter. Die Stadt will nun die Zufahrt zur Fußgängerzone überprüfen, über die der Täter offenbar ungehindert einfahren konnte. Am anderen Ende der Einkaufsmeile wurde das Fahrzeug durch Poller gestoppt. Bei der Tat kamen 2 Menschen ums Leben, 3 weitere wurden schwer verletzt. Der Verdächtige wurde kurz nach der Tat festgenommen. Mittwoch. Die Polizei hat am Mittwochmorgen Wohnungen von mehr als 30 Verdächtigen in mehreren Bundesländern durchsucht.
1: Betroffen sind mutmaßliche Mitglieder der Gruppen Deutsche Jugend voran und Jung und Stark. Der Generalbundesanwalt wirft ihnen vor, kriminelle Vereinigungen gebildet zu haben. Die Maßnahmen liefen in rund 1 Dutzend Ländern. Festnahmen gab es zunächst nicht. Bei den Beschuldigten handelt es sich überwiegend um junge Menschen, von denen einige bereits durch Gewaltdelikte aufgefallen sein sollen. Sicherheitsbehörden gehen davon aus, dass die Gruppen insgesamt mehrere hundert Anhänger haben.
0: Donnerstag. 4 Monate vor der Landtagswahl baut die AfD ihren Vorsprung in Sachsen-Anhalt weiter aus. Laut aktuellem Trend erreicht die Partei rund 40% und bleibt damit klar stärkste Kraft. Die CDU von Ministerpräsident Schulze kommt derzeit auf etwa 25%. Für die übrigen Parteien würde es nach aktuellen Zahlen deutlich enger werden. Freitag. Die geplante steuerfreie Entlastungsprämie für Beschäftigte ist vorerst gescheitert. Der Bundesrat verweigerte dem bereits vom Bundestag beschlossenen Gesetz überraschend die Zustimmung. Vorgesehen war, dass Unternehmen ihren Mitarbeitern bis zu 1.000 Euro steuerfrei auszahlen können. Die Länder kritisieren vor allem die aus ihrer Sicht unfaire Kostenverteilung.
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5: Für die Meldungen im Studio Michael Miem. Der Anteil von Frauen in den Aufsichtsräten großer deutscher Unternehmen ist erneut leicht gesunken. Das zeigt eine aktuelle Auswertung zu den DAX-Konzernen. Besonders bei neu gewählten Aktionärsvertretern fiel der Frauenanteil deutlich niedriger aus als in den vergangenen Jahren. Insgesamt

0: einzuschränken. Das entsprechende Sparpaket ist vom Kabinett bereits beschlossen worden. Innerhalb der Koalition zeichnet sich damit weiterer Diskussionsbedarf ab. Die endgültige Ausgestaltung der Maßnahme ist noch offen. Dienstag. Nach der tödlichen Fahrt eines Autos durch die Leipziger Innenstadt laufen die Ermittlungen zu den Hintergründen weiter. Die Stadt will nun die Zufahrt zur Fußgängerzone überprüfen, über die der Täter offenbar ungehindert einfahren konnte. Am anderen Ende der Einkaufsmeile wurde das Fahrzeug durch Poller gestoppt. Bei der Tat kamen 2 Menschen ums Leben, 3 weitere wurden schwer verletzt. Der Verdächtige wurde kurz nach der Tat festgenommen. Mittwoch. Die Polizei hat am Mittwochmorgen Wohnungen von mehr als 30 Verdächtigen in mehreren Bundesländern durchsucht.
1: Betroffen sind mutmaßliche Mitglieder der Gruppen Deutsche Jugend voran und Jung und Stark. Der Generalbundesanwalt wirft ihnen vor, kriminelle Vereinigungen gebildet zu haben. Die Maßnahmen liefen in rund 1 Dutzend Ländern. Festnahmen gab es zunächst nicht. Bei den Beschuldigten handelt es sich überwiegend um junge Menschen, von denen einige bereits durch Gewaltdelikte aufgefallen sein sollen. Sicherheitsbehörden gehen davon aus, dass die Gruppen insgesamt mehrere hundert Anhänger haben.
0: Donnerstag. 4 Monate vor der Landtagswahl baut die AfD ihren Vorsprung in Sachsen-Anhalt weiter aus. Laut aktuellem Trend erreicht die Partei rund 40% und bleibt damit klar stärkste Kraft. Die CDU von Ministerpräsident Schulze kommt derzeit auf etwa 25%. Für die übrigen Parteien würde es nach aktuellen Zahlen deutlich enger werden. Freitag. Die geplante steuerfreie Entlastungsprämie für Beschäftigte ist vorerst gescheitert. Der Bundesrat verweigerte dem bereits vom Bundestag beschlossenen Gesetz überraschend die Zustimmung. Vorgesehen war, dass Unternehmen ihren Mitarbeitern bis zu 1.000 Euro steuerfrei auszahlen können. Die Länder kritisieren vor allem die aus ihrer Sicht unfaire Kostenverteilung.
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1: Spanien hat den Katastrophenschutzmechanismus der EU aktiviert. Die Weltgesundheitsorganisation WHO beruhigt und auch von der EU-Kommission hieß es gestern, nach dem derzeitigen Stand der Dinge besteht momentan kein Grund zur Besorgnis. Der Ausbruch des Hunter-Virus auf einem Kreuzfahrtschiff löst allerdings in immer mehr Ländern Sorgen aus. Denn auf dem Kreuzfahrtschiff sind Passagiere und Crewmitglieder aus 23 Ländern. Die Infizierten, die Verdachtsfälle und die drei Verstorbenen kommen ebenfalls aus unterschiedlichen Ländern. Unter den Toten ist auch eine Frau aus Deutschland. Der Chef der WHO hat bei einer Pressekonferenz in Genf gestern ebenfalls versucht zu beruhigen. Unter den verbleibenden Passagieren und der Crew zeigt aktuell niemand Symptome. Die WHO ist sich der Bericht über andere Leute mit Symptomen bewusst, die mit einem der Passagiere Kontakt gehabt haben könnten. In jedem Fall sind wir in Kontakt mit den relevanten Behörden. Angesichts der Inkubationszeit des Virus von bis zu 6 Wochen sind weitere Fälle möglich. Auch wenn das ein ernster Vorfall ist, bewertet die WHO das Risiko für die öffentliche Gesundheit als niedrig. Das Kreuzfahrtschiff ist auf dem Weg nach Teneriffa und damit nach Spanien. Spanien hat derweil den EU-Katastrophenschutzmechanismus aktiviert, so die Sprecherin der EU-Kommission. Im Moment, weil sich die Situation noch entwickelt, prüfen wir die Modalitäten und was Spanien brauchen könnte und wir besprechen, welche Unterstützung geboten werden könnte. Auch der EU-Gesundheitssicherheitsausschuss komme immer wieder zusammen, um mit Vertretern der Mitgliedstaaten, der WHO und der Europäischen Seuchenbehörde ECDC die Situation zu beraten, heißt es von der EU-Kommission. 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
2: Straßensperrungen zwischen Aginegin und Padarawaka. Der Inselrat von Gran Canaria beginnt am Montag, den 11. Mai, mit dringenden Sicherungsarbeiten an den Hängen entlang der GC 500 zwischen Aginegin und Padarawaka. Die Schäden entstanden durch das Sturmtief Therese im März. Die Straßen werden deshalb für 15 Werktage Montag bis Freitag von 19 bis 16 Uhr vollständig gesperrt. Der Verkehr wird in dieser Zeit über die GC 1 umgeleitet. Anwohner sowie Gäste des Hotels Sunwing und Salvador Green Beach dürfen kontrolliert passieren. Bei den Arbeiten werden lose Felsen entfernt und die Hänge anschließend mit Spritzbeton gesichert. Die Maßnahmen sind Teil eines Notfallprogrammes des Cabildo im Wert von 460.000 Euro. Festwochenende in El Tablero startet. El Tablero feiert ab diesem Wochenende die Fiestas zu Ehren der Heiligen Dreifaltigkeit mit Musik, Tradition und Familienprogramm. Am Freitag beginnt das Fest mit einem Seniorensporttreffen, dem Eröffnungsumzug sowie der Wahl der Campesina y Campesino Infantil. Am Abend folgt die Noche de Talento Canario mit Live-Musik und DJs. Höhepunkt am Samstag ist die traditionelle Romeria ab 18 Uhr, gefolgt von einer großen allabendlichen Fiesta der Verbena mit mehreren Musikgruppen. Am Sonntag stehen eine Benefiz-Autoshow, ein Familien-Grand Prix und ein Open-Air-Kinoabend auf dem Programm. MTB-Radrennen in Aginegin abgesagt. Die Gemeinde Mogan hat das für Samstag geplante Mountainbike-Rennen Pino Secco in Aginegin nicht genehmigt. Grund dafür sind fehlende Sicherheitsunterlagen, darunter die vorgeschriebenen Sicherheitsplan und die verantwortliche Eigenerklärung. Besonders betroffen wären rund 100 Kinder gewesen, die an den Schulwettbewerben teilnehmen wollten. Laut Gemeinde erfolgte die Einreichung der Unterlagen zu spät und unvollständig, sodass keine rechtzeitige Prüfung mehr möglich war. Playa de las Burras erhält erstmal blaue Flaggen. Die Playa de las Burras in San Agustin wurde erstmal mit der blauen Flagge ausgezeichnet. Das internationale Qualitätssiegel stehen unter anderem für sauberes Wasser, Sicherheit, Barrierefreiheit und Umweltstandards. Damit tragen nun fast alle touristischen Strände von Las Palomas der Costa Canaria die Auszeichnung. Die Gemeinde sieht darin eine Bestätigung ihrer Investitionen, ihrer Qualität und nachhaltigen Tourismus. Kampagne gegen die Fruchtfliegen in Mogan. Die Gemeinde Mogan verteilt in dieser Woche 1.500 Fallen gegen die Fruchtfliege an 114 Landwirte. Damit sollen rund 7.500 Obstbäume geschützt werden, darunter Mango, Zitrone, Orange und Avocadobäume. Die Aktion findet bereits zum 7. Mal statt. Ausgegeben werden Fallen, werden damit verwendet, um nachhaltiger zu arbeiten. Zudem erhalten die Landwirte technische Unterstützung bei Einsatz und Handhabung. 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
4: Für die Meldungen im Studio Michael Miem. Der Anteil von Frauen in den Aufsichtsräten großer deutscher Unternehmen ist erneut leicht gesunken. Das zeigt eine aktuelle Auswertung zu den DAX-Konzernen. Besonders bei neu gewählten Aktionärsvertretern fiel der Frauenanteil deutlich niedriger aus als in den vergangenen Jahren. Insgesamt liegt der Anteil weiblicher Mitglieder in den Kontrollgremien aber weiterhin bei knapp 40%. Experten sehen dennoch einen Rückschritt bei der Entwicklung hin zu mehr Gleichberechtigung in den Spitzenetagen. Und jetzt die wichtigsten Meldungen der vergangenen Tage noch einmal im Wochenrückblick. Montag. Der Vorsitzende der SPD-Bundestagsfraktion Mirsch drängt auf Nachbesserungen bei den geplanten Reformen im Gesundheitswesen. Kritik gibt es unter anderem an Überlegungen, die beitragsfreie Mitversicherung von Ehepartnern in der gesetzlichen Krankenversicherung einzuschränken. Das entsprechende Sparpaket ist vom Kabinett bereits beschlossen worden. Innerhalb der Koalition zeichnet sich damit weiterer Diskussionsbedarf ab. Die endgültige Ausgestaltung der Maßnahme ist noch offen. Dienstag. Nach der tödlichen Fahrt eines Autos durch die Leipziger Innenstadt laufen die Ermittlungen zu den Hintergründen weiter. Die Stadt will nun die Zufahrt zur Fußgängerzone überprüfen, über die der Täter offenbar ungehindert einfahren konnte. Am anderen Ende der Einkaufsmeile wurde das Fahrzeug durch Poller gestoppt. Bei der Tat kamen zwei Menschen ums Leben, drei weitere wurden schwer verletzt. Der Verdächtige wurde kurz nach der Tat festgenommen. Mittwoch. Die Polizei hat am Mittwochmorgen Wohnungen von mehr als 30 Verdächtigen in mehreren Bundesländern durchsucht.
5: Betroffen sind mutmaßliche Mitglieder der Gruppen Deutsche Jugend voran und Jung und Stark. Der Generalbundesanwalt wirft ihnen vor, kriminelle Vereinigungen gebildet zu haben. Die Maßnahmen liefen in rund einem Dutzend Ländern. Festnahmen gab es zunächst nicht. Bei den Beschuldigten handelt es sich überwiegend um junge Menschen, von denen einige bereits durch Gewaltdelikte aufgefallen sein sollen. Sicherheitsbehörden gehen davon aus, dass die Gruppen insgesamt mehrere hundert Anhänger haben.
4: Donnerstag. 4 Monate vor der Landtagswahl baut die AfD ihren Vorsprung in Sachsen-Anhalt weiter aus. Laut aktuellem Trend erreicht die Partei rund 40% und bleibt damit klar stärker.

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0: Straßensperrungen zwischen Aginigin und Padalarvaka. Der Inselrat von Gran Canaria beginnt am Montag, den 11. Mai, mit dringenden Sicherungsarbeiten an den Hängen entlang der GC 500 zwischen Aginigin und Padalarvaka. Die Schäden entstanden durch das Sturmtief Therese im März. Die Straßen werden deshalb für 15 Werktage, Montag bis Freitag von 19 bis 16 Uhr, vollständig gesperrt. Der Verkehr wird in dieser Zeit über die GC 1 umgeleitet. Anwohner sowie Gäste des Hotels Sunwing und Salvador Green Beach dürfen kontrolliert passieren. Bei den Arbeiten werden lose Felsen entfernt und die Hänge anschließend mit Spritzbeton gesichert. Die Maßnahmen sind Teil eines Notfallprogrammes des Cabildo im Wert von 460.000 Euro. Festwochenende in El Tablero startet. El Tablero feiert ab diesem Wochenende die Fiestas zu Ehren der Heiligen Dreifaltigkeit mit Musik, Tradition und Familienprogramm. Am Freitag beginnt das Fest mit einem Seniorensporttreffen, dem Eröffnungsumzug sowie der Wahl der Campesina y Campesino Infantil. Am Abend folgt die Noche de Talento Canario mit Live-Musik und DJs. Höhepunkt am Samstag ist die traditionelle Romeria ab 18 Uhr, gefolgt von einer großen allabendlichen Fiesta der Verbena mit mehreren Musikgruppen. Am Sonntag stehen eine Benefiz-Autoshow, ein Familien-Grand Prix und ein Open-Air-Kinoabend auf dem Programm. MTB-Radrennen in Aginigin abgesagt. Die Gemeinde Mogan hat das für Samstag geplante Mountainbike-Rennen Pino Secco in Aginigin nicht genehmigt. Grund dafür sind fehlende Sicherheitsunterlagen, darunter die vorgeschriebenen Sicherheitsplan und die verantwortliche Eigenerklärung. Besonders betroffen wären rund 100 Kinder gewesen, die an den Schulwettbewerben teilnehmen wollten. Laut Gemeinde erfolgte die Einreichung der Unterlagen zu spät und unvollständig, sodass keine rechtzeitige Prüfung mehr möglich war. Playa de las Burras erhält erstmal blaue Flaggen. Die Playa de las Burras in San Agustin wurde erstmal mit der blauen Flagge ausgezeichnet. Das internationale Qualitätssiegel stehen unter anderem für sauberes Wasser, Sicherheit, Barrierefreiheit und Umweltstandards. Damit tragen nun fast alle touristischen Strände von Maspalomas der Costa Canaria die Auszeichnung. Die Gemeinde sieht darin eine Bestätigung ihrer Investitionen, ihrer Qualität und nachhaltigen Tourismus. Kampagne gegen die Fruchtfliegen in Mogan. Die Gemeinde Mogan verteilt in dieser Woche 1500 Fallen gegen die Fruchtfliege an 114 Landwirte. Damit sollen rund 7500 Obstbäume geschützt werden, darunter Mango, Zitrone, Orange und Avocadobäume. Die Aktion findet bereits zum 7. Mal statt. Ausgegeben werden Fallen, werden damit verwendet, um nachhaltiger zu arbeiten. Zudem erhalten die Landwirte technische Unterstützung bei Einsatz und Handhabung. Das waren die Lokalnachrichten auf Mixradio Gran Canaria. 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
4: Für die Meldungen im Studio Michael Miem. Der Anteil von Frauen in den Aufsichtsräten großer deutscher Unternehmen ist erneut leicht gesunken. Das zeigt eine aktuelle Auswertung zu den DAX-Konzernen. Besonders bei neu gewählten Aktionärsvertretern fiel der Frauenanteil deutlich niedriger aus als in den vergangenen Jahren. Insgesamt liegt der Anteil weiblicher Mitglieder in den Kontrollgremien aber weiterhin bei knapp 40%. Experten sehen dennoch einen Rückschritt bei der Entwicklung hin zu

0: Nach der tödlichen Fahrt eines Autos durch die Leipziger Innenstadt laufen die Ermittlungen zu den Hintergründen weiter. Die Stadt will nun die Zufahrt zur Fußgängerzone überprüfen, über die der Täter offenbar ungehindert einfahren konnte. Am anderen Ende der Einkaufsmeile wurde das Fahrzeug durch Poller gestoppt. Bei der Tat kamen 2 Menschen ums Leben, 3 weitere wurden schwer verletzt. Der Verdächtige wurde kurz nach der Tat festgenommen. Mittwoch. Die Polizei hat am Mittwochmorgen Wohnungen von mehr als 30 Verdächtigen in mehreren Bundesländern durchsucht.
1: Betroffen sind mutmaßliche Mitglieder der Gruppen Deutsche Jugend voran und Jung und Stark. Der Generalbundesanwalt wirft ihnen vor, kriminelle Vereinigungen gebildet zu haben. Die Maßnahmen liefen in rund 1 Dutzend Ländern. Festnahmen gab es zunächst nicht. Bei den Beschuldigten handelt es sich überwiegend um junge Menschen, von denen einige bereits durch Gewaltdelikte aufgefallen sein sollen. Sicherheitsbehörden gehen davon aus, dass die Gruppen insgesamt mehrere hundert Anhänger haben.
0: Donnerstag. 4 Monate vor der Landtagswahl baut die AfD ihren Vorsprung in Sachsen-Anhalt weiter aus. Laut aktuellem Trend erreicht die Partei rund 40% und bleibt damit klar stärkste Kraft. Die CDU von Ministerpräsident Schulze kommt derzeit auf etwa 25%. Für die übrigen Parteien würde es nach aktuellen Zahlen deutlich enger werden. Freitag. Die geplante steuerfreie Entlastungsprämie für Beschäftigte ist vorerst gescheitert. Der Bundesrat verweigerte dem bereits vom Bundestag beschlossenen Gesetz überraschend die Zustimmung. Vorgesehen war, dass Unternehmen ihren Mitarbeitern bis zu 1.000 Euro steuerfrei auszahlen können. Die Länder kritisieren vor allem die aus ihrer Sicht unfaire Kostenverteilung.
2: Guten Tag, das ist Service-Mitarbeiter Müller von der Beschwerde-Hotline. Ich grüße alle 211 Kunden, die aktuell in unserer Warteschleife hängen. Leider ist es unmöglich, alle ihre Probleme einzeln zu bearbeiten, ja? Darum machen wir das nun auf diesem Weg. Also, wackeln Sie alle mal am Kabel, drücken Sie mal auf die Reset-Taste, dann ziehen Sie mal einen Netzstecker und kicken mal, ob alles richtig angeschlossen ist, wa? Ich kann das ja parallel auch mal vormachen. Also, hier wackeln, da dann drücken und...
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4: Einen wunderschönen guten Morgen am 9.05.26 auf Mixradio 101.1, 104.8 zum Radiofrühstück hier und jetzt. Nicht Radiofrühstück, was erzähle ich denn? Zum Mittag von 11 bis 13 Uhr kanadischer Zeit, 12 bis 14 Uhr deutscher Zeit. Und ich habe natürlich wieder ein Special mitgebracht. Wir gehen rüber zu R&B und Soul aus den 60er, 70er, 80er. Aber da gibt es natürlich eine kleine Wurzel. Da kommen wir gleich nochmal zu. Aber jetzt habe ich erstmal für euch einen Song, der richtig geil ist, von Louis Jordan. Is your is our is your ain't my baby. Bis gleich.

Die Wurzeln von R&B und Soul liegen in den 40er und 50er Jahren, geprägt von Künstlern wie Louis Jordan, hatten wir gerade, und Ray Charles, dessen Hit I Got a Woman noch von 1954 oft als einer der ersten Soul-Songs gilt, die Gospel mit weltlichen Inhalten verbanden. Frühere R&B und Soul-Meilensteine. Zum einen hatten wir gerade Louis Jordan 1944. Dann gab es 1954 Ray Charles, ob ihr es glaubt oder nicht, 1956 Little Richard, Long Tall Sally, R&B Rock'n'Roll, und 1959 Ray Charles nochmal mit What I Say. Und genau die Meilensteine habe ich euch jetzt mitgebracht.

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0: über 2000 Tote. Naja, aber trotzdem Hut ab vor dem Einfallsreichtum des 12-jährigen Jugendforschtsiegers. Zu einem anderen Thema. Mit Ende 30 noch einmal ein komplett neues Leben beginnen. Den Mut hat nicht jeder. Anne Rothäuser hat einen Aussteiger besucht, der genug hatte vom immer gleichen Alltagstrott.
1: 18 Stunden am Tag arbeiten. Bin Single. Jeden Tag Koks. Das will man mehr.
2: So zufrieden ist der gebürtige Wuppertaler Nils Bernsen erst seit kurzem. Noch vor wenigen Wochen war der 38-Jährige ein ganz anderer. Bereits als junger Mann hatte er begonnen, die ayurvedische Szene in seiner Heimatstadt aktiv mitzugestalten, war danach über 10 Jahre als Yogalehrer tätig.
1: Ich war voll Teil des Systems, aber da ging es immer nur um mehr. Mehr, mehr, mehr. Mehr Leuchtung, mehr Selbstreflexion, mehr Einheit von Körper und Seele.
2: Vor wenigen Wochen dann der große Bruch. Bernsen kündigt seinen alten Job, verabschiedet sich von Familie, Freunden und perfekter Work-Life-Balance und wandert nach Großbritannien aus, um Investmentbanker zu werden. Ausschlaggebend war eine Zufallsbegegnung.
1: Da war dieser unglaublich arrogante Mann, so ein richtiges Arschloch. Der parkte seinen Lamborghini in zweiter Reihe, stieg aus, telefonierte dabei laut. Der fädelte einen Millionendeal ein. Vor meinen Augen. Mit einmal erkannte ich, dass das tief in uns allen drin, also unter all diesen gesellschaftskritischen Zwängen, diesen warmen Kern aus Geldgeilheit, Geltungszwang, Geltungssucht und Konsumgelüster gibt.
2: Und Bernsen macht ernst. Er entflieht dem Alltag aus Gelassenheit und geistiger Erfüllung, so wie seiner Frau und den 3 Kindern.
1: In einem Jahr habe ich dann meine 1. Million. Und dann in 10 Jahren oder so werde ich dann gemütlich, glücklich am Steuer meines Bentleys an einem Herzinfarkt sterben.
2: Zurück in sein altes Leben will er nie wieder.
0: Eine inspirierende Geschichte. Sie sehen, es ist nie zu spät, um den Absprung zu finden.
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4: Und genau deshalb, wegen dem Wetter heute, habe ich gedacht, machen wir mal ein bisschen R&B Soul. Nein, schon ein bisschen länger geplant. Okay, wir kommen jetzt zu Little Richard, Long Tail Sally, danach Aretha Franklin und Billy Paul William. Viel Spaß. 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

0: Natürlich habe ich Karl und Didi nicht vergessen, die sind immer dabei. Oder Helga Marianne. Also irgendeinen habe ich immer dabei. So, wie geht's weiter? Gesagt, Kalle, Didi, dann Bobby Hab, Brooklyn Moods. Und bevor die Werbung vor allem, gibt's noch was für euch. Also, bleibt schon dran.
1: So, nun aber. Heute wäre das was. Was macht die Arbeit, Kalle?
2: Ach, halt auf, du.
1: Nicht gut?
2: Will auch nicht drüber reden, du.
1: Sag mal.
2: Ja, da hatte ich letztens einen Arbeitsunfall, du.
1: Ach nee.
2: Da brauchst du auch gar nicht so zu lachen, Didi.
1: Was denn passiert, du?
2: Das ist noch zu emotional, da kann ich noch nicht drüber reden, du.
1: Nun sag mal.
2: Nö.
1: Gib mir mal einen Tipp.
2: Ich geb dir ein Stichwort, okay?
1: Gib mir mal ein Stichwort und dann kann ich das erraten.
2: Okay.
1: Sag.
2: Toter Hund.
1: Wie bitte?
2: Lass doch mal den Gegner ein bisschen kommen, Männer!
1: Jetzt muss er aber auch erzählen, Kalle.
2: Ich bin auch Betonfahrer.
1: Ja.
2: Bei Rhein habe ich doch angestellt.
1: Ja.
2: Da habe ich Montag, habe ich... Nee, Dienstag.
1: Dienstag?
2: Dienstag war das.
1: Okay.
2: Habe ich Dienstag, Vormittag, nee, Montag, das war Montag.
1: Ach so.
2: Jetzt weiß ich das wieder. Sonntag hat Kiel gespielt, Montag war ich zur Arbeit.
1: Okay, so.
2: Montag, ich auf der Arbeit, fahre ich 120 Liter von der Haupthalle. Haupthalle weißt du, wo die ist, ne?
1: Da bei der Haupthalle.
2: Wo die Haupthalle ist.
1: Genau.
2: So, von der Haupthalle zu Brummis Embiss fahre ich 120 Liter Flüssigzement.
1: Und was dann passiert, Kalle? Erzähl mal.
2: Kurz vor der Haupthalle, weißt du, wo die ist, ne?
1: Ja.
2: Kurz vor der Haupthalle kriege ich auf einmal so ein Zucken im linken Finger.
1: Ein Zucken im linken Finger?
2: Ich hatte doch vor 20 Jahren, hatte ich doch mal so eine Gehirn-OP.
1: Ja.
2: Weil die doch zu wenig IQ bei mir gefunden haben. Da wollten sie sich mein Gehirn mal ein bisschen genauer angucken.
1: So, der fängt vor der Haupthalle also den Finger an zu zucken. Was denn passiert?
2: Holgersson steht doch völlig frei. Spiel doch mal zu ihm da hin, Mann!
1: Der wärmt sich auf, Kelly.
2: Ach so.
1: Der ist sich am Aufwärmen gerade.
2: Also, mein linker Finger fängt an zu zucken und dann drücke ich aus Versehen den Knopf.
1: Was für ein Knopf?
2: Der Knopf, der 120 Liter Flüssigzement ausleert.
1: Ach du Scheiße.
2: Alles auf die Straße da.
1: Ja.
2: Und auf den Köter von meinem Chef Rainer.
1: Du hast Trudi mit 120 Liter Flüssigzement übergossen.
2: Didi, meine linke Hand hat gezuckt. Ich wollte das doch nicht.
1: Gott, erzähl mal weiter.
2: Ja, wenn du mich nicht immer unterbrechen würdest.
1: Was?
2: Die ganze Zeit.
1: Gar nicht.
2: Du redest ständig rein, du.
1: Erzähl doch einfach weiter.
2: Ständig redest du rein.
1: Erzähl doch einfach.
2: Also, der Köder von Rainer voll in...
3: Lose, lose, lose für die Jugend.
2: Wir wollen keine Lose. Willst du Lose, Didi?
1: Nö, ich will keine Lose.
2: Hau ab, wir wollen keine Lose. Also, der Köder von Rainer voll mit Flüssigzement. Ich direkt raus aus dem Transporter ab zum Köder.
1: Hast du versucht, das Zeug von ihm abzubekommen?
2: Ja, das habe ich versucht, aber das so ein Minutenzement.
1: Was?
2: Eine Minute, dann ist er hart.
1: Ach du Scheiße.
2: Steht der Köder da wie so ein Idiot? Ich erst mal am Rubbeln wie so ein Weltmeister.
1: Ja.
2: Und rubbeln kann ich. Kannst meine Frau Heinke fragen.
1: Ja.
2: Das war ein Witz, Didi. Da kann man auch mal lachen.
1: Fand ich nicht lustig, Kalle.
2: Weil du den nicht verstanden hast.
1: So, was dann passiert?
2: Da hab ich natürlich erstmal versucht, den hässlichen Kopf von Zement zu befreien. So, ich da am Rubbeln und am Ziehen. So, ich hab Kraft, das weißt du. Ich hab richtig Kraft.
1: Das weiß ich doch.
2: Ich reiß da am Kopf rum und dann... Ja, dann...
1: Was?
2: Oh, hatte ich auf einmal Trudis Kopf in der Hand.
1: Das ist nicht dein Ernst.
2: Das muss irgendwie eine chemische Reaktion gegeben haben. Und dann hatte ich seinen Kopf in der Hand.
1: Ach du Scheiße.
2: Ja, schön war das nicht. Oh.
1: Und dann?
2: Dann habe ich schnell Tobi gerufen, unseren Schülerpraktikanten, und ihn in den Transporter gesetzt.
1: Ja, und dann?
2: Dann habe ich Rainer gerufen und Tobi die Schuld gegeben.
1: Wie bitte?
2: Ja, nu.
1: Das ist nicht dein Ernst, Kalle.
2: Ich hätte doch meinen Job verloren, wenn ich das zugegeben hätte.
1: Und was mit Tobi?
2: Keine Ahnung, der wurde nie wieder gesehen.
1: Du machst Sachen, du also Fede.
2: Das einzige Gute, dass der Hund jetzt tot ist, ist, dass er mich nicht mehr verpfeifen kann.
1: Der hätte dich auch lebendig nicht verpfeifen können.
2: Wieso?
1: Das ist ein Hund, Hunde können nicht reden.
2: Stimmt. 1-0 verloren, schade.
1: Noch eine Wurst?
2: Ja, noch eine Wurst.
4: Sunny,

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Ja, und bevor es die News aus aller Welt gibt, bin ich nochmal da, hab noch Musik mitgebracht. Irena A. mit Sweet Sweet Baby. Groover Washington habe ich auch noch mitgebracht. Die News aus aller Welt. Und ich bin in der zweiten Stunde wieder da zum Special R&B Soul.

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4: Für die Meldungen im Studio Michael Miem. Der Anteil von Frauen in den Aufsichtsräten großer deutscher Unternehmen ist erneut leicht gesunken. Das zeigt eine aktuelle Auswertung zu den DAX-Konzernen. Besonders bei neu gewählten Aktionärsvertretern fiel der Frauenanteil deutlich niedriger aus als in den vergangenen Jahren. Insgesamt liegt der Anteil weiblicher Mitglieder in den Kontrollgremien aber weiterhin bei

0: Donnerstag. 4 Monate vor der Landtagswahl baut die AfD ihren Vorsprung in Sachsen-Anhalt weiter aus. Laut aktuellem Trend erreicht die Partei rund 40% und bleibt damit klar stärkste Kraft. Die CDU von Ministerpräsident Schulze kommt derzeit auf etwa 25%. Für die übrigen Parteien würde es nach aktuellen Zahlen deutlich enger werden. Freitag. Die geplante steuerfreie Entlastungsprämie für Beschäftigte ist vorerst gescheitert. Der Bundesrat verweigerte dem bereits vom Bundestag beschlossenen Gesetz überraschend die Zustimmung. Vorgesehen war, dass Unternehmen ihren Mitarbeitern bis zu 1.000 Euro steuerfrei auszahlen können. Die Länder kritisieren vor allem die aus ihrer Sicht unfaire Kostenverteilung.
1: Moin, hier ist Ole. Ich habe eine Botschaft für Hennack, den alten Seebären. Ist aber nichts für euch Landratten da draußen. Vor allem nicht für unsere Frauen. Also wir treffen uns heute Abend zum Landgang auf der Reeperbahn. Da gehen wir erstmal zu Rosi ins kurz, kurz, lang. Da haben wir dann erstmal ordentlich kurz, lang. Und vergiss bloß nicht, lang, kurz mitzubringen. Nicht, dass du wieder mit 6-Pack Buddha statt mit 6-Pack Bullen ankommst. So.
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1: Lang, kurz, lang, lang. Ach komm, weiß Bescheid, ne?
3: Willkommen zurück bei Mix Radio zum Special R&B and Soul. Entwicklung und Wurzeln. R&B entstand als Begriff 1949, um afroamerikanische Musik zu beschreiben, die Jump, Blues und Gospel-Elemente kombinierten. Soul entwickelte sich in den späten 1950er und frühen 60er aus dem R&B, oft durch den Einfluss von Gospelmusik auf weltliche Texte, angeführt von Musikern wie James Brown, Godfather of Soul. Brauchen wir nicht drüber reden. Frühe Soul-Künstler neben Ray Charles waren Sam Cooke und James Brown, prägend für den emotionalen Sound der Ära. Ja. Und deshalb machen wir jetzt schon weiter mit R&B und Soul.

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Geil, geil, geil. Oh yeah, da kriege ich schon wieder Hüfte bei der Musik. Denn jetzt geht's weiter mit Aretha Franklin, danach James Brown, It's a Man's Man's World und Luther Vandross vor der Werbung.

0: Und diesmal habe ich euch einen kleinen Ratgeber mitgebracht vom Postillon. Hört einfach mal rein. Danach geht es weiter mit Many Rivers to Cross und Marvin Gaye. Let's go.
1: Egal, ob man in der Stadt oder auf dem Land wohnt, ein gutes Verhältnis zu den Nachbarn ist für das harmonische Zusammenleben sehr wichtig. Manchmal kann es aber auch zu Misstrauen führen, wenn man zu nett ist. Was, wenn die Nachbarn plötzlich denken, sie sind ein Serienmörder, der nur harmlos tut? Hier sind 8 Tipps, wie Sie vermeiden können, dass ein solcher Eindruck von Ihnen entsteht. Halten Sie die Augen stets weit geöffnet und starren Sie Ihre Nachbarn immer direkt an. So vermeiden Sie den Eindruck, Sie hätten etwas zu verbergen. Blinzeln Sie dabei auf keinen Fall. Seien Sie nicht zu freundlich. Gerade das wirkt oft verdächtig. Jeder kennt die Aussage über Serienmörder aus den Medien, aber er war doch immer so nett. Versuchen Sie daher, Ihren Nachbarn regelmäßig nach 3 netten Sätzen einmal ordentlich zu beleidigen.
2: Sie sind die größte Kackfresse der ganzen Welt.
1: Wiederholen Sie immer wieder, dass Sie kein Serienmörder sind, wenn Sie Ihren Nachbarn begegnen.
2: Ich bin übrigens kein Serienmörder. Keine Sorge.
1: Beschuldigen Sie einen anderen Nachbarn, ein Mörder zu sein.
3: Ich habe neulich beobachtet, wie der Herr Bäumler von gegenüber so einen unförmigen Sack aus seinem Keller hochgeschleift hat.
1: Damit lenken Sie jeden Verdacht von Ihnen selbst ab und erscheinen als aufmerksamer und besorgter Mensch, der andere schützen will.
3: Aber behalten Sie es besser als ich.
2: Mord. Das geht einfach gar nicht.
1: Sprechen Sie mit Ihren Nachbarn so oft wie möglich über Mord und verurteilen Sie Töten aufs Schärfste. Damit stellen Sie klar, dass Sie Morde nicht gut finden.
2: Also das finde ich auch wirklich so eine Sache, die ich selber nicht nachvollziehen kann, wo für mich eine ganz klare Grenze überschritten wird.
1: So wird niemand auf die Idee kommen, Sie seien gefährlich. Vermeiden Sie Blut auf Ihrer Kleidung. Einmal ist das vielleicht noch okay, aber wenn Ihre Nachbarn Sie ständig mit blutgetränkter Kleidung antreffen, kann schnell Misstrauen aufkommen. Machen Sie Ihren Nachbarn so oft wie möglich klar, wie einfach es für Sie wäre, Sie zu töten, ohne dass es jemand bemerkt.
2: Ich würde Sie erst betäuben, dann fesseln und dann ersticken.
1: So wird allein aus der Tatsache, dass Sie sie nicht umgebracht haben, offensichtlich, dass Sie unmöglich ein Serienmörder sein können. Verzichten Sie generell auf Morde an Nachbarn. Nichts macht Sie misstrauischer, als wenn einer nach dem anderen von Ihnen verschwindet. Lassen Sie es also am besten einfach. Das gilt natürlich nicht für Nachbarn, die bereits Verdacht geschöpft haben. Diese sollten Sie schnellstmöglich aus dem Weg räumen. Mit diesen einfachen Tipps vermeiden Sie, dass Ihre Nachbarn Sie für einen psychopathischen Serienmörder halten oder Sie Ihnen und Ihren Geheimnissen auf die Schliche kommen.
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0: Ach man, ist es geil. Ich will eigentlich gar nicht so viel reden. Mache ich auch nicht, wirklich. Hab noch Helga Marianne und danach geht's weiter mit Musik. Viel Spaß, wa? Schön dranbleiben.
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0: bist du da, Helga?
1: Ja, was ist denn los?
0: Was
1: los, Marianne?
0: Helga, mir ist so was Peinliches passiert.
1: Hast du aus Versehen dein Kreuz bei den Grünen gemacht?
0: Nee.
1: Was los?
0: Ich hatte gestern einen Termin bei Klaus.
1: Was für ein Klaus?
0: Klaus Brüttelweber.
1: Der mit der Chiropraktik, da.
0: Genau.
1: Was hast du denn?
0: Steißbein.
1: Immer noch?
0: Doch schon seit 10 Jahren, Helga.
1: Und dann hast du erst mal ein paar Stunden Massage verschrieben bekommen.
0: Hat mir der Doktor, genau.
1: Und was dann passiert?
0: Ich lieg da auf dem Bauch.
1: Ja.
0: Hat er mich schön massiert, war alles gut.
1: Das kann der Klaus ja auch, ne?
0: Der kann ja massieren, ne?
1: Hat er ein Händchen für.
0: Dann sollte ich mich auf den Rücken legen, weil er mich noch mal so ein bisschen dehnen wollte.
1: Ja.
0: Nimmt er meine Beine so hoch und drückt die gegen meinen Bauch.
1: Ja, und dann?
0: Hecker, da kann ich nicht, du.
1: Marianne.
0: Das ist zu peinlich.
1: Du bist meine beste Freundin.
0: Ich weiß.
1: Ich hab dir das auch damals erzählt, als ich GV mit dem Bürgermeister hatte.
0: Und er dann immer gerufen hat, wer ist der Meister? Wer ist hier der Meister?
1: Das hab ich dir auch erzählt.
0: Na gut, aber Hecker, da darfst du keinem weitersagen.
1: Er drückt deine Beine gegen den Bauch. Und dann?
0: Hab ich gepupst.
1: Ja, Marianne.
0: Hab ich gepupst, Helga.
1: Ja, und?
0: Vor Klaus, in seine Praxis.
1: Das gehört doch dazu.
0: Das war das Schlimmste.
1: Was war das denn für ein Pups?
0: Was?
1: Na, was für eine, was für eine Sorte war das?
0: Eher so, so kurz.
1: Kurz und knackig?
0: Nee, knackig nicht.
1: Wie denn?
0: Kurz und konsequent, würde ich sagen.
1: Und von der Lautstärke her?
0: Mittelmäßig.
1: Gib mal ein Beispiel. Marianne, doch nicht so.
0: Wie denn?
1: Wobei, eigentlich ist das...
0: So wird's doch am klarsten.
1: Mach noch mal von der Lautstärke her. Marianne, vielleicht hat er das gar nicht gehört.
0: Doch, das hat er.
1: Wieso?
0: Er hat dann noch mit seinem Handtuch so gewedelt.
1: Oh Gott.
0: So hat er gemacht.
1: Vielleicht ist das ja eine Chiropraktik-Bewegung gewesen.
0: Glaube ich nicht.
1: Der hat seine Hand gelockert, weil er dich so massiert hat.
0: Und wieso hat er dann danach noch das Fenster aufgemacht? Ich hab Klaus angepust.
1: Das passiert dem doch am Tag mehrmals, Marianne.
0: Das ist mir doch egal.
1: Das gehört zu seinem Job dazu.
0: Meinst du?
1: Marianne, außerdem kannst du doch auch kaum was essen. Vielleicht hat er das gar nicht, also...
0: Was, Helga?
1: Vielleicht hat er deine Knatterrakete ja gar nicht gerochen.
0: Doch, da bin ich mir sicher.
1: Na, wer weiß.
0: Seine Frau ist dann noch reingekommen und hat gesagt, er soll mal das Fenster aufmachen. Der Mülleimer stinkt nach Gammelfleisch.
1: Oh je. Yeah. Marianne, wir sind doch jetzt in einem Alter. Da ist sowas auch normal.
0: Ja?
1: Unsere Muskeln und unser Gewebe ist doch nicht so wie, als wenn wir 20 sind.
0: Wir können da nichts für.
1: Wenn ich einkaufen bin, weißt du, wie oft ich da eine Knallbüchse bei Edeka rauslasse?
0: Kannst du nix für, Helga?
1: Ich kann da nix für, Marianne. Ich bin eine alte Frau.
0: Aber kann man da nix bei machen?
1: Was meinst du?
0: Na, also wenn die Muskeln nicht mehr so kräftig sind.
1: Ja.
0: Kann man das nicht trainieren?
1: Willst du im Fitnessstudio deinen Schließmuskel trainieren oder was? Wie soll der denn gehen?
0: Ich gehe da auf jeden Fall nicht mehr hin. Ich hätte heute eigentlich noch einen Termin bei ihm.
1: Marianne, sprich das doch einfach mal an. Proaktiv.
0: Wie denn?
1: Geh hin und dann sagst du, Klaus, folgende Situation?
0: Nee.
1: Du und ich, wir beide wissen, was da letztens passiert ist.
0: Auf keinen Fall.
1: Ich hab hier eine kleine Rektorrakete, hab ich mal rausgeballert, als du mir das gegen den Bein gedrückt hast.
0: Hey Gott.
1: Komm nicht wieder vor, Klaus.
0: Also.
1: Dann hast du das mal aus der Welt geschafft, so.
0: Vielleicht mache ich das bisschen subtiler.
1: Und wie?
0: Ich schenke ihm einfach ein Duftbäumchen.
1: Marianne, ich muss, mein Mann hat Hunger.
0: Was gibt's denn?
1: Rotkohl mit Weißkohl und Grünkohl.
0: Kenn ich nicht.
1: Aber hier in Dithmarschen sind doch jetzt
0: mit den Gasen,
1: da muss man doch
0: mit
1: den Kohl auch mal feiern, den wir hier in Dithmarschen
0: so eine gute Kombination.
1: Sag ich mal.
0: Krieg Flatulenzen von.
1: Ja, dann gute Besserung.
0: Ja.

Ihr Lieben, ich werde mich so langsam von euch verabschieden. Nächste Woche gibt es den nächsten Special, wobei ich ja trotz allem Donnerstag und Freitag zum Radiofrühstück da bin. Aber nächsten Samstag von 11 bis 13 Uhr, kanadischer Zeit, 10 bis 12 Uhr deutscher Zeit, haben wir natürlich noch was anderes für euch. Was es sein wird, müsst ihr natürlich dann in den sozialen Medien schauen, aber es wird definitiv genauso geil wie dieses Wochenende, wie letztes Wochenende und davor das Wochenende. In diesem Sinne, hasta luego, bye bye, ciao, ciao, euer René. Two big hit records in a row, Mr. Percy Sledge, when a man loves

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2: Mit Michael Miem. Das Kreuzfahrtschiff Hondius, bei dem es an Bord zum Ausbruch des Hunter-Virus gekommen ist, wird morgen die Insel Teneriffa anlaufen. Virginia Barcones vom spanischen Heimatschutz.
3: Sie werden in einem vollständig isolierten und abgesperrten Bereich ankommen. Sie werden in isolierte und bewachte Fahrzeuge gebracht und zu einem vollständig abgesperrten Bereich des Flughafens transportiert. Dort werden sie das Flugzeug besteigen und abreisen. Ich sage das, damit die Menschen auf den Kanarischen Inseln beruhigt sein können. Es wird zu keinem Zeitpunkt irgendeine Möglichkeit des Kontakts geben.
2: Der Virologe Schmidt Hanasit zur Ansteckungsgefahr durch das Hunter-Virus.
4: Normalerweise über Körperflüssigkeiten, also bei Ehepartnern zum Beispiel, die sich küssen, die länger zusammen sind, auch über

gemeinsamen Reformvorschlag auszuarbeiten und geschlossen zu präsentieren. Ziel sei es, öffentliche Konflikte innerhalb der Koalition zu vermeiden. Beide Parteien seien sich einig, kleinere und mittlere Einkommen finanziell entlasten zu wollen. Berechnungen eines Instituts zufolge gibt es ein alarmierendes Bild für künftige Rentner. Demnach könnten rund 5 Millionen Babyboomer nach ihrem Ruhestand weniger als 800 Euro monatlich erhalten. Die Gewerkschaft IG Bau warnt vor steigenden Sozialkosten und wachsender Wohnarmut, da viele Betroffene ihre Miete kaum noch bezahlen könnten. Der Anteil von Frauen in den Aufsichtsräten großer deutscher Unternehmen ist erneut leicht gesunken. Das zeigt eine aktuelle Auswertung zu den DAX-Konzernen. Besonders bei neu gewählten Aktionärsvertretern fiel der Frauenanteil deutlich niedriger aus als in den vergangenen Jahren. Insgesamt liegt der Anteil weiblicher Mitglieder in den Kontrollgremien aber weiterhin bei knapp 40%. Experten sehen dennoch einen Rückschritt bei der Entwicklung hin zu mehr Gleichberechtigung in den Spitzenetagen.

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Problemen noch nie beim Orthopäden. Ich brauche also irgendwie eine Adresse. Und das ist gut, wenn Sie mal einen Arzt suchen. Es gibt eine Seite, die heißt Yameda. Das ist so eine Art eBay für Ärzte. Da können Sie dann eingeben, ich brauche einen Orthopäden, und dann gibt es irgendwie eine Note, also wird ein Arzt rausgeschmissen, der hat dann die Note, also meiner da, 1,1 und 1250 Bewertungen. Da dachte ich, das ist mein Mann, da muss ich hin. Gut, mittlerweile weiß ich, die meisten hat er selbst geschrieben, aber egal, wir waren hochmotiviert. Wie also zu dem Orthopäden, ich weiß nicht, ob ein Orthopäde anwesend ist oder wenn Sie zu Hause zugucken, zu Ihrer Information, um Orthopäden brauchen wir uns keine Sorgen zu machen. Gehaltstechnisch geht es denen gut. Als wir auf dem Parkplatz gefahren sind, dachte ich, sag mal, ist das hier das Frankfurter Bankenviertel? Aber es war nur seine Praxis und die hatte eine Skyline. Also ich glaube, geht's wirklich sehr, sehr gut. Vor allem, ich habe die Tür aufgemacht, auch innen drin, ganz toll. Viel Chrom, Tropenholz, bisschen Kinderarbeit, aber sehr geschmackvoll. Und in der Ferne thronte dann die Rezeption. Mit zwei Arzthelferinnen. Habe ich Niki gesagt, stell mich bitte vorne hin. Das ist unsere Destination. Und damit waren wir angekommen an der Schlüsselstelle der einzig noch funktionierenden Hierarchie in Deutschland. Bei der Arzthelferin. Ich möchte erstmal grundsätzlich sagen, ich habe nichts gegen Arzthelferinnen grundsätzlich. Aber Arzthelferinnen sind ja jetzt auf der Sympathieskala eher kurz vor Hitler. Also das ist ja Wahnsinn. Das ist ja, hör mal, du kommst da rein, das ist ein schwarzes Loch für Empathie und Freundlichkeit. Weißt du, du sagst guten Tag, die saugt das auf, scheißt es als Unfreundlichkeit auf, schmiert es sich ins Gesicht und sagt nichts. Nach 5 Minuten Fingernägel lackieren hat sie hochgeguckt und gesagt, und? So, und ich nur so, ja, ich hätte Aua. Und dann mit dem arrogantesten Augenaufschlag, den sie sich vorstellen können, kam nur, was sind Sie denn? Und ich so, wie, was bin ich? Also die Geschlechterfrage stellt sich nicht. Ich bin ja nicht Conchita Wurst. Also ich meine, wollen Sie das Sternzeichen wissen? Jetzt? Und da meinte sie nur, privat. Und da wusste ich, hier kommt es drauf an. Niki hat auch sofort reagiert, hat mich umgeworfen. Ich lag dann da unten wieder und sagte, wir nehmen alle Igelleistungen, die Sie anbieten. Und dann war sie ein bisschen freundlich. Ein bisschen freundlich. Noch nicht richtig, aber ein bisschen. Und dann fragte sie, haben Sie denn einen Termin? Da meinte ich, nee, ich bin Notfall. Ja, und? Da meinte ich, hör mal, Mädchen, ich hatte noch nicht mal für einen Notfalltermin. Woher soll ich dann wissen, dass ich hinterher zu dir muss? Da kann man aber trotzdem mal einen Termin machen, meinte sie. Da meinte ich, nee, habe ich nicht. Ah, da müsste sie mal nachgucken. Und sie hatte vor sich einen Computer stehen. Hochmodernes Gerät. Aber genau vor ihr lag auch noch so ein Buch. Wissen Sie, wie beim Friseur. Und dann fing sie da erstmal an. Dann wollen wir mal gucken. Ah. Oh. Ah. So nach 17 Seiten meinte ich, ja, es ist auch mir klar geworden, es scheint schwierig zu sein. Und da sagte sie, wie sieht's denn aus, vormittags oder nachmittags? Da habe ich gesagt, naja, es ist 10.15 Uhr, da würde sich der Vormittag vielleicht anbieten. Da sagte sie, ja, wie wunderbar ist das denn, Sie haben Glück, ich habe einen Termin gefunden. Da meinte ich, ja, wann denn? Januar 2016. Und ich habe nichts gesagt. Ich habe perfekt funktioniert. Ich war still, ich habe mich nicht beschwert. Das Einzige, was ich gesagt habe, war, soll ich Platz nehmen oder darf ich zwischendurch nach Hause? Das war alles. Ich habe dann Niki gesagt, trag mich bitte in den Flur, ich möchte nicht sehen, also ich möchte nicht, dass die Frau sieht, wie ich weine. Ja, und er hat mich dann raus im Flur gestellt und dann standen wir erstmal. Da hatte ich dann Glück, weil es kam der Hausmeister vorbei, wisst ihr, so ein alter Russe, so eine ehemalige Kugelstoßerin. Und der hatte so einen geschulten Blick, der hat gesagt, aber bei dir sind doch 5 Wirbel raus. Ne? Da hat er mich eingerenkt und alles war gut. So, und zu dem gehe ich jetzt einfach immer. Das ist das System. Ach so, der macht übrigens auch Zähne. Also wenn Sie nachher die Adresse haben wollen, wir müssen zusammenarbeiten. Wir müssen zusammen.

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4: Mit Michael Miem. Das Kreuzfahrtschiff Hondius, bei dem es an Bord zum Ausbruch des Hunter-Virus gekommen ist, wird morgen die Insel Teneriffa anlaufen. Virginia Barcones vom spanischen Heimatschutz.
5: Sie werden in einem vollständig isolierten und abgesperrten Bereich ankommen. Sie werden in isolierte und bewachte Fahrzeuge gebracht und zu einem vollständig abgesperrten Bereich des Flughafens transportiert. Dort werden sie das Flugzeug besteigen und abreisen. Ich sage das, damit die Menschen auf den Kanarischen Inseln beruhigt sein können. Es wird zu keinem Zeitpunkt irgendeine Möglichkeit des Kontakts geben.
4: Der Virologe Schmidt Hanasit zur Ansteckungsgefahr durch das Hunter-Virus.
6: Normalerweise über Körperflüssigkeiten, also bei Ehepartnern zum Beispiel, die sich küssen, die länger zusammen sind, auch über Tröpfchen, aber da sind halt natürlich auch engere, längere Kontakte notwendig, nicht nur so ein kurzes Gespräch von einer Minute oder der gemeinsame Aufenthalt in einem Raum.
4: Die deutschen Exporte sind im März überraschend gestiegen. Nach Angaben des Statistischen Bundesamtes nahmen die Ausfuhren im Vergleich zum Vormonat leicht zu. Auch im Jahresvergleich gab es ein Plus. Gleichzeitig stiegen auch die Importe nach Deutschland deutlich an. Im Streit um die geplante Einkommensteuerreform setzt Unionsfraktionschef Spahn auf Zusammenarbeit mit der SPD. Der CDU-Politiker schlug vor, einen gemeinsamen Reformvorschlag auszuarbeiten und geschlossen zu präsentieren. Ziel sei es, öffentliche Konflikte innerhalb der Koalition zu vermeiden. Beide Parteien seien sich einig, kleinere und mittlere Einkommen finanziell entlasten zu wollen. Berechnungen eines Instituts zufolge gibt es ein alarmierendes Bild für künftige Rentner. Demnach könnten rund 5 Millionen Babyboomer nach ihrem Ruhestand weniger als 800 Euro monatlich erhalten. Die Gewerkschaft IG Bau warnt vor steigenden Sozialkosten und wachsender Wohnarmut, da viele Betroffene ihre Miete kaum noch bezahlen könnten. Der Anteil von Frauen in den Aufsichtsräten großer deutscher Unternehmen ist erneut leicht gesunken. Das zeigt eine aktuelle Auswertung zu den DAX-Konzernen. Besonders bei neu gewählten Aktionärsvertretern fiel der Frauenanteil deutlich niedriger aus als in den vergangenen Jahren. Insgesamt liegt der Anteil weiblicher Mitglieder in den Kontrollgremien aber weiterhin bei knapp 40%. Experten sehen dennoch einen Rückschritt bei der Entwicklung hin zu mehr Gleichberechtigung in den Spitzenetagen.
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1: Warum nicht?
0: Erotik. Du hast nicht mehr die Durchschlagskraft. 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
1: Spanien hat den Katastrophenschutzmechanismus der EU aktiviert. Die Weltgesundheitsorganisation WHO beruhigt und auch von der EU-Kommission hieß es gestern, nach dem derzeitigen Stand der Dinge besteht momentan kein Grund zur Besorgnis. Der Ausbruch des Hunter-Virus auf einem Kreuzfahrtschiff löst allerdings in immer mehr Ländern Sorgen aus. Denn auf dem Kreuzfahrtschiff sind Passagiere und Crewmitglieder aus 23 Ländern. Die Infizierten, die Verdachtsfälle und die drei Verstorbenen kommen ebenfalls aus unterschiedlichen Ländern. Unter den Toten ist auch eine Frau aus Deutschland. Der Chef der WHO hat bei einer Pressekonferenz in Genf gestern ebenfalls versucht zu beruhigen. Unter den verbleibenden Passagieren und der Crew zeigt aktuell niemand Symptome. Die WHO ist sich der Bericht über andere Leute mit Symptomen bewusst, die mit einem der Passagiere Kontakt gehabt haben könnten. In jedem Fall sind wir in Kontakt mit den relevanten Behörden. Angesichts der Inkubationszeit des Virus von bis zu 6 Wochen sind weitere Fälle möglich. Auch wenn das ein ernster Vorfall ist, bewertet die WHO das Risiko für die öffentliche Gesundheit als niedrig. Das Kreuzfahrtschiff ist auf dem Weg nach Teneriffa und damit nach Spanien. Spanien hat derweil den EU-Katastrophenschutzmechanismus aktiviert, so die Sprecherin der EU-Kommission. Im Moment, weil sich die Situation noch entwickelt, prüfen wir die Modalitäten und was Spanien brauchen könnte und wir besprechen, welche Unterstützung geboten werden könnte. Auch der EU-Gesundheitssicherheitsausschuss komme immer wieder zusammen, um mit Vertretern der Mitgliedstaaten, der WHO und der Europäischen Seuchenbehörde ECDC die Situation zu beraten, heißt es von der EU-Kommission.

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3: Mit Michael Miem. Das Kreuzfahrtschiff Hondius, bei dem es an Bord zum Ausbruch des Hunter-Virus gekommen ist, wird morgen die Insel Teneriffa anlaufen. Virginia Barcones vom spanischen Heimatschutz.
4: Sie werden in einem vollständig isolierten und abgesperrten Bereich ankommen. Sie werden in isolierte und bewachte Fahrzeuge gebracht und zu einem vollständig abgesperrten Bereich des Flughafens transportiert. Dort werden sie das Flugzeug besteigen und abreisen. Ich sage das, damit die Menschen auf den Kanarischen Inseln beruhigt sein können. Es wird zu keinem Zeitpunkt irgendeine Möglichkeit des Kontakts geben.
3: Der Virologe Schmidt Hanasit zur Ansteckungsgefahr durch das Hunter-Virus.
5: Normalerweise über Körperflüssigkeiten, also bei Ehepartnern zum Beispiel, die sich küssen, die länger zusammen sind, auch über Tröpfchen, aber da sind halt natürlich auch engere, längere Kontakte notwendig, nicht nur so ein kurzes Gespräch von einer Minute oder der gemeinsame Aufenthalt in einem Raum.
3: Die deutschen Exporte sind im März überraschend gestiegen. Nach Angaben des Statistischen Bundesamtes nahmen die Ausfuhren im Vergleich zum Vormonat leicht zu. Auch im Jahresvergleich gab es ein Plus. Gleichzeitig stiegen auch die Importe nach Deutschland deutlich an. Im Streit um die geplante Einkommensteuerreform setzt Unionsfraktionschef Spahn auf Zusammenarbeit mit der SPD. Der CDU-Politiker schlug vor, einen gemeinsamen Reformvorschlag auszuarbeiten und geschlossen zu präsentieren. Ziel sei es, öffentliche Konflikte innerhalb der Koalition zu vermeiden. Beide Parteien seien sich einig, kleinere und mittlere Einkommen finanziell entlasten zu wollen. Berechnungen eines Instituts zufolge gibt es ein alarmierendes Bild für künftige Rentner. Demnach könnten rund 5 Millionen Babyboomer nach ihrem Ruhestand weniger als 800 Euro monatlich erhalten. Die Gewerkschaft IG Bau warnt vor steigenden Sozialkosten und wachsender Wohnarmut, da viele Betroffene ihre Miete kaum noch bezahlen könnten. Der Anteil von Frauen in den Aufsichtsräten großer deutscher Unternehmen ist erneut leicht gesunken. Das zeigt eine aktuelle Auswertung zu den DAX-Konzernen. Besonders bei neu gewählten Aktionärsvertretern fiel der Frauenanteil deutlich niedriger aus als in den vergangenen Jahren. Insgesamt liegt der Anteil weiblicher Mitglieder in den Kontrollgremien aber weiterhin bei knapp 40%. Experten sehen dennoch einen Rückschritt bei der Entwicklung hin zu mehr Gleichberechtigung in den Spitzen.

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5: Mit Michael Miem. Das Kreuzfahrtschiff Hondius, bei dem es an Bord zum Ausbruch des Hunter-Virus gekommen ist, wird morgen die Insel Teneriffa anlaufen. Virginia Barcones vom spanischen Heimatschutz.
6: Sie werden in einem vollständig isolierten und abgesperrten Bereich ankommen. Sie werden in isolierte und bewachte Fahrzeuge gebracht und zu einem vollständig abgesperrten Bereich des Flughafens transportiert. Dort werden sie das Flugzeug besteigen und abreisen. Ich sage das, damit die Menschen auf den Kanarischen Inseln beruhigt sein können. Es wird zu keinem Zeitpunkt irgendeine Möglichkeit des Kontakts geben.
5: Der Virologe Schmidt Hanasit zur Ansteckungsgefahr durch das Hunter-Virus.
7: Normalerweise über Körperflüssigkeiten, also bei Ehepartnern zum Beispiel, die sich küssen, die länger zusammen sind, auch über Tröpfchen, aber da sind halt natürlich auch engere, längere Kontakte notwendig, nicht nur so ein kurzes Gespräch von einer Minute oder der gemeinsame Aufenthalt in einem Raum.
5: Die deutschen Exporte sind im März überraschend gestiegen. Nach Angaben des Statistischen Bundesamtes nahmen die Ausfuhren im Vergleich zum Vormonat leicht zu. Auch im Jahresvergleich gab es ein Plus. Gleichzeitig stiegen auch die Importe nach Deutschland deutlich an. Im Streit um die geplante Einkommensteuerreform setzt Unionsfraktionschef Spahn auf Zusammenarbeit mit der SPD. Der CDU-Politiker schlug vor, einen gemeinsamen Reformvorschlag auszuarbeiten und geschlossen zu präsentieren. Ziel sei es, öffentliche Konflikte innerhalb der Koalition zu vermeiden. Beide Parteien seien sich einig, kleinere und mittlere Einkommen finanziell entlasten zu wollen. Berechnungen eines Instituts zufolge gibt es ein alarmierendes Bild für künftige Rentner. Demnach könnten rund 5 Millionen Babyboomer nach ihrem Ruhestand weniger als 800 Euro monatlich erhalten. Die Gewerkschaft IG Bau warnt vor steigenden Sozialkosten und wachsender Wohnarmut, da viele Betroffene ihre Miete kaum noch bezahlen könnten. Der Anteil von Frauen in den Aufsichtsräten großer deutscher Unternehmen ist erneut leicht gesunken. Das zeigt eine aktuelle Auswertung zu den DAX-Konzernen. Besonders bei neu gewählten Aktionärsvertretern fiel der Frauenanteil deutlich niedriger aus als in den vergangenen Jahren. Insgesamt liegt der Anteil weiblicher Mitglieder in den Kontrollgremien aber weiterhin bei knapp 40%. Experten sehen dennoch einen Rückschritt bei der Entwicklung hin zu mehr Gleichberechtigung in den Spitzenetagen.

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Weil bei uns schon im bayerischen Kinderfernsehen, da wurde Pumuckl, erinnert euch noch an Pumuckl? Ey, was haben die weggezogen, oder? Da gibt's ein, pass auf, es gibt eine Folge, Pumuckl und der verhängnisvolle Schlagrahmen. Und da ist es so, der Bub von der Nachbarin und die kommen zum Meister Eder, mir ist schlecht, ich glaube, ich bin krank, ich hab Bauchweh. Und der Meister Eder so, oh Meister, oh, hab ich ja super Medizin. Also, aber hab ich einen Magenbitter für die und ein Stück Zucker und der Magenbitter kippt auf das Stück Zucker. Bayerische Schluckimpfung. Ja. Und der Bub nur, das ist lecker, das möchte ich wieder haben. Aber auch der Pumuckl, der hat gesoffen. Hat immer diesen kleinen Maskrug gehabt und weißt, jeder da, Pumuckl, naja, du hast rote Haare, du bist ein Irre, du kannst saufen. Die haben, immer sowas könntest du heute im Kinderfernsehen gar nicht mehr machen, oder? Ja, wo kriegst du denn heute noch einen Handwerker her?

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2: Mit Michael Miem. Das Kreuzfahrtschiff Hondius, bei dem es an Bord zum Ausbruch des Hunter-Virus gekommen ist, wird morgen die Insel Teneriffa anlaufen. Virginia Barcones vom spanischen Heimatschutz.
3: Sie werden in einem vollständig isolierten und abgesperrten Bereich ankommen. Sie werden in isolierte und bewachte Fahrzeuge gebracht und zu einem vollständig abgesperrten Bereich des Flughafens transportiert. Dort werden sie das Flugzeug besteigen und abreisen. Ich sage das, damit die Menschen auf den Kanarischen Inseln beruhigt sein können. Es wird zu keinem Zeitpunkt irgendeine Möglichkeit des Kontakts geben.
2: Der Virologe Schmidt Hanasit zur Ansteckungsgefahr durch das Hunter-Virus.
4: Normalerweise über Körperflüssigkeiten, also bei Ehepartnern zum Beispiel, die sich küssen, die länger zusammen sind, auch über Tröpfchen, aber da sind halt natürlich auch engere, längere Kontakte notwendig, nicht nur so ein kurzes Gespräch von einer Minute oder der gemeinsame Aufenthalt in einem Raum.
2: Die deutschen Exporte sind im März überraschend gestiegen. Nach Angaben des Statistischen Bundesamtes nahmen die Ausfuhren im Vergleich zum Vormonat leicht zu. Auch im Jahresvergleich gab es ein Plus. Gleichzeitig stiegen auch die Importe nach Deutschland deutlich an. Im Streit um die geplante Einkommensteuerreform setzt Unionsfraktionschef Spahn auf Zusammenarbeit mit der SPD. Der CDU-Politiker schlug vor, einen gemeinsamen Reformvorschlag auszuarbeiten und geschlossen zu präsentieren. Ziel sei es, öffentliche Konflikte innerhalb der Koalition zu vermeiden. Beide Parteien seien sich einig, kleinere und mittlere Einkommen finanziell entlasten zu wollen. Berechnungen eines Instituts zufolge gibt es ein alarmierendes Bild für künftige Rentner. Demnach könnten rund 5 Millionen Babyboomer nach ihrem Ruhestand weniger als 800 Euro monatlich erhalten. Die Gewerkschaft IG Bau warnt vor steigenden Sozialkosten und wachsender Wohnarmut, da viele Betroffene ihre Miete kaum noch bezahlen könnten. Der Anteil von Frauen in den Aufsichtsräten großer deutscher Unternehmen ist erneut leicht gesunken. Das zeigt eine aktuelle Auswertung zu den DAX-Konzernen. Besonders bei neu gewählten Aktionärsvertretern fiel der Frauenanteil deutlich niedriger aus als in den vergangenen Jahren. Insgesamt liegt der Anteil weiblicher Mitglieder in den Kontrollgremien aber weiterhin bei knapp 40%. Experten sehen dennoch einen Rückschritt bei der Entwicklung hin zu mehr Gleichberechtigung in den Spitzenetagen.
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1: Spanien hat den Katastrophenschutzmechanismus der EU aktiviert. Die Weltgesundheitsorganisation WHO beruhigt und auch von der EU-Kommission hieß es gestern, nach dem derzeitigen Stand der Dinge besteht momentan kein Grund zur Besorgnis. Der Ausbruch des Hunter-Virus auf einem Kreuzfahrtschiff löst allerdings in immer mehr Ländern Sorgen aus. Denn auf dem Kreuzfahrtschiff sind Passagiere und Crewmitglieder aus 23 Ländern. Die Infizierten, die Verdachtsfälle und die drei Verstorbenen kommen ebenfalls aus unterschiedlichen Ländern. Unter den Toten ist auch eine Frau aus Deutschland. Der Chef der WHO hat bei einer Pressekonferenz in Genf gestern ebenfalls versucht zu beruhigen. Unter den verbleibenden Passagieren und der Crew zeigt aktuell niemand Symptome. Die WHO ist sich der Bericht über andere Leute mit Symptomen bewusst, die mit einem der Passagiere Kontakt gehabt haben könnten. In jedem Fall sind wir in Kontakt mit den relevanten Behörden. Angesichts der Inkubationszeit des Virus von bis zu 6 Wochen sind weitere Fälle möglich. Auch wenn das ein ernster Vorfall ist, bewertet die WHO das Risiko für die öffentliche Gesundheit als niedrig. Das Kreuzfahrtschiff ist auf dem Weg nach Teneriffa und damit nach Spanien. Spanien hat derweil den EU-Katastrophenschutzmechanismus aktiviert, so die Sprecherin der EU-Kommission. Im Moment, weil sich die Situation noch entwickelt, prüfen wir die Modalitäten und was Spanien brauchen könnte und wir besprechen, welche Unterstützung geboten werden könnte. Auch der EU-Gesundheitssicherheitsausschuss komme immer wieder zusammen, um mit Vertretern der Mitgliedstaaten, der WHO und der Europäischen Seuchenbehörde ECDC die Situation zu beraten, heißt es von der EU-Kommission.

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4: Ich bin Michael Miem. Bundeskanzler Merz sieht das Bündnis der NATO trotz neuer Spannungen mit den USA weiter als stabil an. Bei einem Besuch in Stockholm sagte der CDU-Politiker, die Stärke der Allianz hänge nicht alleine von der Zahl der Soldaten ab, sondern vor allem von gemeinsamen Zielen. Auch nach dem angekündigten Abzug von US-Truppen aus Deutschland gebe es weiterhin ein großes gegenseitiges Interesse an einer engen Zusammenarbeit. Merz zeigte sich deshalb überzeugt, dass die Partnerschaft innerhalb der NATO bestehen bleibt. Die Kassenärzte rechnen wegen geplanter Einsparungen im Gesundheitswesen mit deutlich weniger Behandlungen in deutschen Arztpraxen. Nach Berechnungen der Kassenärztlichen Vereinigung könnten im kommenden Jahr rund 46 Millionen Behandlungsfälle nicht finanziert werden. Ärztevertreter warnen deshalb vor spürbaren Folgen für Patienten und längere Wartezeiten. Hintergrund sind die Sparmaßnahmen der Bundesregierung im Gesundheitsbereich. Ärztepräsident Reinhardt fordert eine frühere Einführung der geplanten Zuckerabgabe auf Getränke wie Cola und Limonade. Der Chef der Bundesärztekammer bezeichnete die Maßnahme als überfällig und sprach sich für einen schnellen Start aus. Gesundheitsvorteile würden sich zwar erst nach einigen Jahren zeigen, deshalb dürfe die Einführung nicht weiter verschoben werden. Die Bundesregierung plant die Abgabe, vor allem um die Finanzlage im Gesundheitssystem etwas zu entspannen. Eingeführt werden soll sie 2028. Ein parteiübergreifendes Bündnis im Europaparlament fordert den schnellen Aufbau einer europäischen Verteidigungsunion. In einer gemeinsamen Erklärung warnen mehrere Abgeordnete davor, sich beim Schutz Europas allein auf die USA und die NATO zu verlassen. Gefordert werden unter anderem gemeinsame Kommandostrukturen und eine schnelle europäische Eingreiftruppe. Hintergrund sind die wachsenden sicherheitspolitischen Spannungen in Europa und weltweit. Nach dem vorläufigen Aus der geplanten 1.000 Euro Entlastungsprämie sucht die Bundesregierung nach neuen Ideen gegen die hohen Energiekosten. Bundeskanzler Merz und die schwarz-rote Koalition wollen das Thema beim nächsten Koalitionsausschuss beraten. Dort soll es um mögliche Alternativen und weitere Entlastungen für Bürger gehen. Hintergrund sind die anhaltenden Belastungen durch die Energiepolitik der Regierung, die Preiskrise durch den Irankrieg und die schwache Wirtschaftslage in Deutschland.
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5: Ich bin Michael Miem. Bundeskanzler Merz sieht das Bündnis der NATO trotz neuer Spannungen mit den USA weiter als stabil an. Bei einem Besuch in Stockholm sagte der CDU-Politiker, die Stärke der Allianz hänge nicht alleine von der Zahl der Soldaten ab, sondern vor allem von gemeinsamen Zielen. Auch nach dem angekündigten Abzug von US-Truppen aus Deutschland gebe es weiterhin ein großes gegenseitiges Interesse an einer engen Zusammenarbeit. Merz zeigte sich deshalb überzeugt, dass die Partnerschaft innerhalb der NATO bestehen bleibt. Die Kassenärzte rechnen wegen geplanter Einsparungen im Gesundheitswesen mit deutlich weniger Behandlungen in deutschen Arztpraxen. Nach Berechnungen der Kassenärztlichen Vereinigung könnten im kommenden Jahr rund 46 Millionen Behandlungsfälle nicht finanziert werden. Ärztevertreter warnen deshalb vor spürbaren Folgen für Patienten und längere Wartezeiten. Hintergrund sind die Sparmaßnahmen der Bundesregierung im Gesundheitsbereich. Ärztepräsident Reinhardt fordert eine frühere Einführung der geplanten Zuckerabgabe auf Getränke wie Cola und Limonade. Der Chef der Bundesärztekammer bezeichnete die Maßnahme als überfällig und sprach sich für einen schnellen Start aus. Gesundheitsvorteile würden sich zwar erst nach einigen Jahren zeigen, deshalb dürfe die Einführung nicht weiter verschoben werden. Die Bundesregierung plant die Abgabe, vor allem um die Finanzlage im Gesundheitssystem etwas zu entspannen. Eingeführt werden soll sie 2028. Ein parteiübergreifendes Bündnis im Europaparlament fordert den schnellen Aufbau einer europäischen Verteidigungsunion. In einer gemeinsamen Erklärung warnen mehrere Abgeordnete davor, sich beim Schutz Europas allein auf die USA und die NATO zu verlassen. Gefordert werden unter anderem gemeinsame Kommandostrukturen und eine schnelle europäische Eingreiftruppe. Hintergrund sind die wachsenden sicherheitspolitischen Spannungen in Europa und weltweit. Nach dem vorläufigen Aus der geplanten 1.000 € Entlastungsprämie sucht die Bundesregierung nach neuen Ideen gegen die hohen Energiekosten. Bundeskanzler Merz und die schwarz-rote Koalition wollen das Thema beim nächsten Koalitionsausschuss beraten. Dort soll es um mögliche Alternativen und weitere Entlastungen für Bürger gehen. Hintergrund sind die anhaltenden Belastungen durch die Energiepolitik der Regierung, die Preiskrise durch den Iran-Krieg und die schwache Wirtschaftslage in Deutschland.
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4: Ich bin Michael Miem. Bundeskanzler Merz sieht das Bündnis der NATO trotz neuer Spannungen mit den USA weiter als stabil an. Bei einem Besuch in Stockholm sagte der CDU-Politiker, die Stärke der Allianz hänge nicht alleine von der Zahl der Soldaten ab, sondern vor allem von gemeinsamen Zielen. Auch nach dem angekündigten Abzug von US-Truppen aus Deutschland gebe es weiterhin ein großes gegenseitiges Interesse an einer engen Zusammenarbeit. Merz zeigte sich deshalb überzeugt, dass die Partnerschaft innerhalb der NATO bestehen bleibt. Die Kassenärzte rechnen wegen geplanter Einsparungen im Gesundheitswesen mit deutlich weniger Behandlungen in deutschen Arztpraxen. Nach Berechnungen der Kassenärztlichen Vereinigung könnten im kommenden Jahr rund 46 Millionen Behandlungsfälle nicht finanziert werden. Ärztevertreter warnen deshalb vor spürbaren Folgen für Patienten und längere Wartezeiten. Hintergrund sind die Sparmaßnahmen der Bundesregierung im Gesundheitsbereich. Ärztepräsident Reinhardt fordert eine frühere Einführung der geplanten Zuckerabgabe auf Getränke wie Cola und Limonade. Der Chef der Bundesärztekammer bezeichnete die Maßnahme als überfällig und sprach sich für einen schnellen Start aus. Gesundheitsvorteile würden sich zwar erst nach einigen Jahren zeigen, deshalb dürfe die Einführung nicht weiter verschoben werden. Die Bundesregierung plant die Abgabe, vor allem um die Finanzlage im Gesundheitssystem etwas zu entspannen. Eingeführt werden soll sie 2028. Ein parteiübergreifendes Bündnis im Europaparlament fordert den schnellen Aufbau einer europäischen Verteidigungsunion. In einer gemeinsamen Erklärung warnen mehrere Abgeordnete davor, sich beim Schutz Europas allein auf die USA und die NATO zu verlassen. Gefordert werden unter anderem gemeinsame Kommandostrukturen und eine schnelle europäische Eingreiftruppe. Hintergrund sind die wachsenden sicherheitspolitischen Spannungen in Europa und weltweit. Nach dem vorläufigen Aus der geplanten 1.000 Euro Entlastungsprämie sucht die Bundesregierung nach neuen Ideen gegen die hohen Energiekosten. Bundeskanzler Merz und die schwarz-rote Koalition wollen das Thema beim nächsten Koalitionsausschuss beraten. Dort soll es um mögliche Alternativen und weitere Entlastungen für Bürger gehen. Hintergrund sind die anhaltenden Belastungen durch die Energiepolitik der Regierung, die Preiskrise durch den Iran-Krieg und die schwache Wirtschaftslage in Deutschland.
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4: Ich bin Michael Miem. Bundeskanzler Merz sieht das Bündnis der NATO trotz neuer Spannungen mit den USA weiter als stabil an. Bei einem Besuch in Stockholm sagte der CDU-Politiker, die Stärke der Allianz hänge nicht alleine von der Zahl der Soldaten ab, sondern vor allem von gemeinsamen Zielen. Auch nach dem angekündigten Abzug von US-Truppen aus Deutschland gebe es weiterhin ein großes gegenseitiges Interesse an einer engen Zusammenarbeit. Merz zeigte sich deshalb überzeugt, dass die Partnerschaft innerhalb der NATO bestehen bleibt. Die Kassenärzte rechnen wegen geplanter Einsparungen im Gesundheitswesen mit deutlich weniger Behandlungen in deutschen Arztpraxen. Nach Berechnungen der Kassenärztlichen Vereinigung könnten im kommenden Jahr rund 46 Millionen Behandlungsfälle nicht finanziert werden. Ärztevertreter warnen deshalb vor spürbaren Folgen für Patienten und längere Wartezeiten. Hintergrund sind die Sparmaßnahmen der Bundesregierung im Gesundheitsbereich. Ärztepräsident Reinhardt fordert eine frühere Einführung der geplanten Zuckerabgabe auf Getränke wie Cola und Limonade. Der Chef der Bundesärztekammer bezeichnete die Maßnahme als überfällig und sprach sich für einen schnellen Start aus. Gesundheitsvorteile würden sich zwar erst nach einigen Jahren zeigen, deshalb dürfe die Einführung nicht weiter verschoben werden. Die Bundesregierung plant die Abgabe, vor allem um die Finanzlage im Gesundheitssystem etwas zu entspannen. Eingeführt werden soll sie 2028. Ein parteiübergreifendes Bündnis im Europaparlament fordert den schnellen Aufbau einer europäischen Verteidigungsunion. In einer gemeinsamen Erklärung warnen mehrere Abgeordnete davor, sich beim Schutz Europas allein auf die USA und die NATO zu verlassen. Gefordert werden unter anderem gemeinsame Kommandostrukturen und eine schnelle europäische Eingreiftruppe. Hintergrund sind die wachsenden sicherheitspolitischen Spannungen in Europa und weltweit. Nach dem vorläufigen Aus der geplanten 1.000 Euro Entlastungsprämie sucht die Bundesregierung nach neuen Ideen gegen die hohen Energiekosten. Bundeskanzler Merz und die schwarz-rote Koalition wollen das Thema beim nächsten Koalitionsausschuss beraten. Dort soll es um mögliche Alternativen und weitere Entlastungen für Bürger gehen. Hintergrund sind die anhaltenden Belastungen durch die Energiepolitik der Regierung, die Preiskrise durch den Iran-Krieg und die schwache Wirtschaftslage in Deutschland.

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2: 7 Minuten nach 9.

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2: 17 Minuten vor 10.

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1: 8 Minuten vor 10.

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1: 3, 2, 1.
0: 8 Minuten nach 10.

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2: Gleich 11:30.

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1: 4:45.

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1: heiß wie der Sommer.
3: Gleich 10 vor 1.